0: Vielen Dank für dieses kleine Konzert. Und wieder, ich halte mich jetzt auch gerne raus. Ich höre auch einfach gerne zu. Und
1: ja, genau. Wir sind jetzt gleich fertig. Wir machen jetzt das letzte Stück. Wir sind schon 2 Stunden hier am
0: Bild. Ja, okay.
1: Oder? Wir gucken. Wenn nicht, machen wir zwischendurch aus. Also. Und.

0: jetzt war es besser wie das letzte Mal. Das war.
1: Ja.
2: Okay, putting it on the list to.
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0: Was willst du machen? Ich hab dich nicht verstanden.
1: So ein schönes
2: Alright, okay.
3: Jump.
2: Schneller den Loop auf.

0: weiter. Wer hat noch Milch? Da. Eli ist am Start. Und.
1: Später.
2: Okay. Später. Ich mach doch jetzt schon Musik, jetzt ist doch geil. Ja,
1: mega. Wie funktioniert das jetzt genau hier?
2: Was willst du?
1: Kurz mal rein.
3: Eigentlich musst du ihm die Kopfhörer aufziehen und dann wirst du.
2: Holy Playwell.
1: Ich meine so technisch einfach.
4: Ich spreche. Hallo, ich bin Ihr automatischer Loop-Erklärungsmoderator.
1: Das ist das einzige Mikrofon.
4: Bitte ziehen Sie Ihre Kopfhörer auf, entspannen Sie sich und folgen Sie den Anweisungen des Personals.

0: Und spielt miteinander und nicht gegeneinander.
1: Was will ich denn, Kopfhörer? Oder sonst kannst du mir...
0: Ich glaube, es sind noch nicht alle Kopfhörer unterwegs. Dann können wir sie auch nochmal abziehen.
2: Wer will noch mitspielen?
3: Der Spieler schon.
2: Ja. Okay, dann nicht.
0: Ja, du kannst mal mit so einem Trommelbeat anfangen. Das ist eine geile Idee. Vielleicht schön langsam. Maybe we start with the drum. And everybody can make some percussion to the beat Eli is playing. Really simple stuff.

0: sein.
1: Ich hoffe, dass die ruhige Handhabe geht. So.
0: Hier. Ja, gut, geil.
1: Schauen wir mal drauf. Ich muss die Stolper und so wegschneiden.
0: Mein Neues. Hast du auch so ein bisschen Fokus gemacht?
1: Nein.
0: Schauen wir mal an. Sicher geil. Danke.
1: Sicher.
2: Das ist die allerbeste Ware jetzt. Schauen Sie mal.
3: Vielleicht eine Melange? Na, das mag ich jetzt nicht trinken. Ich nehme einen Schluck vom Nötenbier.
4: Sag mal, David, haben Sie vielleicht eine Melange oder sowas Ähnliches?

0: Staaten
1: hier mit dem Ding.
2: Mit dem Master-Mixer, den Filter.
3: Okay, 10 zahme Ziegen zogen 10 Zentner Zucker zum Zug.
4: Yeah.
3: 10 zahme Ziegen zogen 10 Zentner

0: lass du mal meine Stimme, oder was? Das gibt's doch gar nicht.
1: Was ist denn so besonders an dieser Stimme?
0: Flo, du hörst dich an, als hättest du einen Fisch verschluckt. Vielleicht muss ich ja ganz hoch sprechen.
2: Wenn man ganz hoch spricht, dann...

Hier ist Margrave Nord, hey, der Bermudafunk auf 89,6 in Mannheim, auf 105,4 in Heidelberg, im Livestream auf bermudafunk.org, sowie auch im freien Radio Kassel auf DB Plus Kanal 6a, sowie auf freies-radio.org. Wie bereits in der Juli-Ausgabe versprochen, haben wir dort mit den New Order aufgehört und machen hier mit den New Order jetzt einen Monat später weiter in der zweiten Sommerausgabe von Margrave Nord, hey, aus der Sauna 2 im Bermudafunk. Auf jeden Fall habt viel Spaß, einen schönen, kühlen Abend mit angenehmen, kühlen Getränken, perfekten Menschen um euch herum, also für euch perfekte Menschen. Und ja, viel Spaß auf jeden Fall, genießt den Sommer, lasst euch nicht ärgern, Margrave Nord Hate.

Ja, da hat das Ministerium für Stilsicherheit doch hier aus Versehen ein Popmusikstück in May Grave Not Hate hineingemogelt. Ich muss mal hier auf jeden Fall den Popschutz wieder installieren, damit sowas nicht auch mal vorkommt. Von daher, weiter geht's hier bei May Grave Not Hate.

Ja, ihr schwitzt immer noch mit Melk, Raven und Hate im Bermudafunk auf 89,6 in Mannheim, auf 105,4 in Heidelberg, auf bermudafunk.org im Livestream sowie im freien Radio Kassel auf DAB Plus Kanal 6a sowie freies-radio.org. Uns liegen derzeit keine Störungsmeldungen in Bezug auf Eisdielen oder Ähnliches vor. Von daher bleibt kühl, habt einen kühlen Kopf, feiert schön weiter hier mit Make Rave Not Hate. Momentan ein bisschen 80er-lastig, aber wir drehen das Ganze noch in die Disco-Ecke, so viel sei versprochen. Und damit lange Rede, kurzer Sinn, es geht hier weiter. Eine neue Wandelsfahrt.

Ja, Raven, das war auch schon wieder eine Stunde. Make Rave Not Hate im Bermudafunk auf 89,6 in Mannheim, auf 105,4 in Heidelberg, im Livestream auf bermudafunk.org und im Freien Radio Kassel auf DB Plus Kanal 6a sowie freies-radio.org. Die Playlist zu dieser Sommerausgabe im August findet ihr in wenigen Tagen auf free-k-sounds.net und dann Make Rave Not Hate. Und damit geben wir das Wort wieder an Hans-Peter Gerdes, besser bekannt als HB Baxter, und verabschiede mich von euch für den Sommer. Die nächste Ausgabe gibt es im September dann schon Richtung Herbst. Viel Spaß, Endless Summer.

0: Ja.
1: Aber eigentlich war es gar nicht, war doch. Ich habe ja auch ein Lied.

0: Kann ich den löschen?
1: Ich hab ihn versorgt. Warte, ich steig einfach mit ein.
2: Das rauscht bei mir gerade.
0: Yeah. Okay. Jetzt können wir ein Delay gebrauchen.
1: Für die Aufnahme.
0: Bitte ein Delay. Ja, aufs Mikro.
1: Auf das. Oh, das hat sich hier umgestellt beim Delay. Mehrmass. Feedback.
0: Zufrieden?
1: Yeah.

Dann nimmt das weiter hin, das weiter hin, das weiter hin. Das hält auch.

0: würde das gerne gerade abgeben wollen.
1: Ich bin ganz schön überfordert hier in der Kiste. Ich will kurz mich mal hinlegen und genießen.
2: Alle wollen immer näher an die Loop Station ran. Baby, was geht ab?